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2: Hallo, guten Tag und herzlich willkommen bei SBS Audio. Im Studio für Sie Benjamin Kantak und Sie hören das Programm in deutscher Sprache. Bevor wir unsere heutige Sendung aber beginnen, möchte ich wie immer zuerst meine Anerkennung ausdrücken für das Kamera-gefolgte Eora Nation, die traditionellen Hüter des Landes, von dem aus wir heute hier senden. Ich freue mich, Sie zur heutigen Sendung begrüßen zu dürfen und hoffe, Sie werden sich bei uns in der kommenden Stunde gut unterhalten. Lange bevor Fähren und Wolkenkratzer das Bild prägten, war der Hafen von Sydney ein Flusstal und eine kulturelle Lebensader. Heute machen indigene Guides die tief in seinen Ufern verborgene Geschichte wieder sichtbar. Meine Kollegin Barbara Barkhausen ist für uns auf Zeitreise gegangen. Für Fußballromantiker ist es

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2: Die Energieregulierungsbehörde für Standardtarife der Anbieter. Die Clean Energy Council warnt davor, dass die Energiewende in Australien trotz zuletzt starker Fortschritte in Stocken geraten könnte. Laut Jahresbericht haben sich Batterieanschaffungen mehr als verdreifacht, während erneuerbare Energien inzwischen fast die Hälfte des australischen Stroms liefern. Die EU-Agrarminister beraten heute über Maßnahmen gegen den Mangel an Düngemitteln und stark gestiegenen Preisen. Geplant sind finanzielle Hilfen für Landwirte noch vor dem Sommer sowie ein Ausbau der europäischen Produktion, um unabhängiger von Importen zu werden. Australiens Regierung stellt weitere 2,6 Millionen Dollar zur Unterstützung von Überlebenden der Stolen Generation bereit. Fast 30 Jahre nach dem Bericht Bringing Them Home wurden bislang nur 5 der 83 Empfehlungen umgesetzt. Eine zweite Gruppe von Frauen mit Verbindungen zur Terrormiliz Islamischer Staat soll heute Abend nach Australien zurückkehren. Innenminister Tony Burke sagte, die 7 Frauen und 12 Kinder hätten nach Jahren in einem syrischen Flüchtlingslager ihre Rückreise vorbereitet. Die USA haben Raketenstellungen und Minenlegerboote im Süden Irans angegriffen und damit die ohnehin fragile Waffenruhe weiter belastet. Gleichzeitig sind führende iranische Unterhändler zu Friedensgesprächen in Katar eingetroffen. US-Präsident Donald Trump fordert von mehreren muslimisch geprägten Staaten im Nahen Osten eine Normalisierung der Beziehungen zu Israel als Teil eines möglichen Iran-Abkommens. Länder wie Saudi-Arabien, Katar und Ägypten sollen sich dafür dem Abraham-Abkommen anschließen. Boliviens Präsident Rodrigo Paz will sein Gehalt halbieren, um die seit Wochen andauernden Proteste zu entschärfen. Demonstrierende blockieren seit fast einem Monat Zufahrtsstraßen zur Hauptstadt La Paz und fordern höhere Löhne sowie eine stabilere Wirtschaftspolitik. In Australiens Northern Territory sind inzwischen 163 Fälle von Diphtherie registriert worden, darunter 48 schwere Atemwegsinfektionen. Die Gesundheitsbehörden melden jedoch einen Rückgang der Neuinfektionen und wollen die Fallzahlen weiter senken. Und die Weltgesundheitsorganisation warnt die Nachbarstaaten der Demokratischen Republik Kongo vor einer weiteren Ausbreitung von Ebola. Seit Mitte Mai wurden dort 10 bestätigte und 220 mutmaßliche Todesfälle registriert, während die Eindämmung des Ausbruchs zunehmend schwieriger wird.

0: Ina Müller mit Aber Dich hier bei SBS Audio, dem Programm in deutscher Sprache. Und damit nochmal herzlich willkommen zur heutigen Sendung, liebe Hörerinnen und Hörer. Kommen wir jetzt zu einem aktuellen Thema. Für Fußballromantiker ist es eine absolute Märchengeschichte. Der Dorfclub SV Elversberg ist in die erste Bundesliga aufgestiegen. Für den kleinen Ort im Saarland mit knapp 8000 Einwohnern ein absolut historischer Moment. Denn die Sportvereinigung Elversberg ist der kleinste Fußballclub, der es je in die höchste deutsche Spielklasse überhaupt geschafft hat. Wie dieser Erfolg vor Ort erlebt wird, hat meine Kollegin Julia Greve von der Elversbergerin Aline Danek erfahren, die mit ihrem Heimatverein natürlich ordentlich mitfeiern durfte.
1: Die SV Elversberg hat am 17. Mai gegen Preußen Münster mit 2:0 gewonnen und ist damit in die erste Bundesliga eingezogen. Warst du bei diesem historischen Spiel dabei?
2: Ja, ich war zwar leider nicht direkt im Stadion, da ich kein Ticket hatte, da ich in der Nacht davor erst aus dem Urlaub zurückkam, aber wollte natürlich trotzdem irgendwo hautnah mit dabei sein und war mit der Familie vor Ort rund ums Stadion und konnte dort dann auf den Bildschirmen vor Ort das Spiel mitverfolgen.
1: Und danach gab's eine große Party und viel Euphorie, hat man im Fernsehen gesehen?
2: Ja, auf jeden Fall. Wobei die Party hat, glaube ich, auch schon vorm Spiel angefangen. Alles war völlig aufgeregt. Ich glaube, in Elversberg war Ausnahmezustand. Alles war oben rund ums Stadion versammelt und hat schon gefeiert und sich gefreut. Natürlich war da noch nichts entschieden, aber man hat ja schon irgendwo gehofft, dass es so gut ausgeht. Und danach ging es dann halt richtig los. Im Stadion wurde wild gefeiert rundum und am nächsten Tag ja auch nochmal auf der Feier am Rathaus.
1: Seid ihr jetzt alle ein bisschen verkatert seither oder hält die Euphorie an?
2: Ja, ich glaube, die Euphorie hält auf jeden Fall noch an. Ich persönlich war jetzt nicht verkatert. Ich musste auch den nächsten Tag nochmal arbeiten gehen. Von daher war da jetzt nicht so viel drin, aber ich denke, einige haben da schon gut und lange gefeiert.
1: Was bedeutet denn der Aufstieg in die erste Bundesliga für dich persönlich und für das Dorf Elversberg?
2: Also ich habe schon gemerkt, auch in den letzten Jahren, dass Elversberg ja auch einfach viel bekannter wurde. Früher, wenn irgendjemand gefragt hat, ja, wo kommst du her, habe ich dann nie direkt Elversberg gesagt, weil es kein Mensch gekannt hatte. Da hat man dann immer auf Saarbrücken oder sowas ausgewichen. Aber mittlerweile kann man es halt schon wirklich sagen, weil jeder auch was mit anfangen kann. Es ist halt schon auch wirklich noch so unbeschreiblich. So, man kann sich's noch gar nicht so vorstellen, dass das kleine Dorf jetzt da oben mitspielt. Und ich denke mal, das wird auf jeden Fall auch eine riesen Herausforderung für die Gemeinde und alles drumherum mit Organisation etc., weil das ist ja auch das, was immer so kritisiert wird oder eher als kritisch angesehen wird. Da bin ich halt auch echt mal gespannt, wie das so alles funktioniert.
1: Ja, ihr werdet ja dann gegen die ganz großen Vereine mit den tiefen Taschen antreten müssen.
2: Ja.
1: Ja, wie wichtig ist es denn für euch dann zu gewinnen?
2: Also ich glaube, das war auch bisher immer so. Klar, es geht immer ums Gewinnen und Weiterkommen, aber ich denke mal, da war jeder immer so realistisch eingestellt und gesagt, okay, es ist toll, wenn wir es schaffen. Wenn es nicht so ist, ist es auch okay. So nach ganz nach dem Motto, dabei sein ist alles. Also ich glaube, da hat ja auch immer der Trainer das klar gesagt, okay, wir versuchen den Weg dahin zu gehen und das zu halten, aber wir machen einfach so normal weiter und bleiben uns auch einfach treu. Und ich glaube, das ist auch das, was so das Ganze ausmacht.
1: Da du gerade den Trainer angesprochen hast, es waren ja zwei Trainer, die maßgeblich an dem Erfolg beteiligt waren. Einmal der Horst Steffen, der von 2018 bis letztes Jahr die Mannschaft angeführt hat und dann jetzt Vincent Wagner. Wie hast du denn in den vergangenen Jahren die Entwicklung der SV Elversberg erlebt?
2: Also ich glaube, man hat halt auch schon gemerkt, dass Trainer auch lange mit dabei waren und auch wirklich von unten nach oben das Ganze mit begleitet haben. Das hat auch so ein bisschen ja auch das Familiäre ausgemacht und es war schon für viele, glaube ich, ein Schock, als er dann gegangen ist. Aber trotzdem alles ja im Guten. Und mit Vincent Wagner haben wir jetzt auch einen guten Nachfolger, würde ich mal sagen, der dem Ganzen auch gut reinpasst und das auch so mit weiterzieht.
1: Worin liegt denn jetzt aus deiner Sicht das Besondere an eurem Verein, gerade im Vergleich zu größeren Clubs?
2: Also gerade auch, wie ich eben schon mal gesagt habe, dass wir halt uns treu bleiben, dass wir trotzdem irgendwie noch so bodenständig ist. Es ist immer noch so ein ganz familiärer Umgang, glaube auch von der Mannschaft aus.

0: dass es halt jetzt nicht so ausartet. Und es hat ja auch keiner irgendwie uns das zugetraut, so als Dorfverein. Und dass was trotzdem dann durchgezogen hat, das finde ich halt auch gut. Und man merkt ja auch, dass, glaubt so auch in der Vereinsführung, dass es halt alles relativ modern ist. Es wird langfristig geplant und da steckt schon viel hinten dran, was sie da auch echt viel Gutes tun.
1: Gibt es denn Elversberger, die vorher keine Fußballfans waren und jetzt in Zukunft auch kein Spiel mehr verpassen wollen?
0: Ich denke mal, dass der Hype immer größer wird. Also ich meine, ich bin jetzt auch nicht von Kind auf so extrem dabei gewesen. Es hat sich halt so irgendwie mit der Zeit ergeben, auch durch die Familie, dass wir da immer mit mehr Personen mitgegangen sind. Aber man merkt halt schon, dass halt auch natürlich Erfolgsfans mit dabei sind. Ich glaube, da gibt es halt von bis, also welche, die schon von ganz, ganz weit unten mit dabei waren und welche, die halt auch jetzt erst im letzten Jahr oder so eingestiegen sind oder auch jetzt erst einsteigen werden. Also ich habe auch mitbekommen, die Mitgliedszahlen steigen drastisch nach oben. Also da tut sich einiges.
1: Ja, kann ich gut verstehen, weil ein Dorf mit 8000 Einwohnern, das ist natürlich echt eine Sensation. Ja, wir wünschen der SV Elversberg und euch ganz viel Erfolg in der ersten Bundesliga. Aline Danik, vielen Dank für dieses Gespräch.
0: Ja, sehr gerne. Auch vielen Dank.

0: Wenn der Staub sich legt, von der Band Das Paradies. Lange bevor Fähren und Wolkenkratzer das Bild prägten, war der Hafen von Sydney ein Flusstal und eine kulturelle Lebensader. Heute machen indigene Guides die tief in seinen Ufern verborgene Geschichte wieder sichtbar. Meine Kollegin Barbara Barkhausen ist für uns auf Zeitreise gegangen.
1: Stellen Sie sich vor, Sie stehen an Deck einer Fähre und sehen die geschwungenen Segel des Opernhauses, den stählernen Bogen der Harbour Bridge. Und dann drehen Sie die Zeit zurück, um 10.000 Jahre. Das Salzwasser verschwindet, die Brücke löst sich auf, Sie stehen am Rand einer schroffen Sandsteinschlucht und blicken hinab in ein üppig grünes Flusstal. Statt Flugzeuglärm hören Sie den durchdringenden Gesang des Leierschwanzvogels. In der Luft liegt der süße Duft von Banksia-Nektar. Vor 10.000 Jahren war dies kein Hafen, sondern eine Verkehrsader. Vor langer Zeit war hier trockenes Land, berichtet Brock Naumann, ein indigener Guide bei Tribal Warrior, einer von Aboriginal People geführten Organisation, die seit 1998 kulturelle Hafenrundfahrten in Sydney anbietet. Die Menschen konnten über natürliche Landbrücken von Insel zu Insel gehen, sagt er. Und dann taucht er in die indigene Erzählung ein. Der Hafen sei entstanden, weil die Menschen nicht so für das Land und füreinander sorgten, wie sie es hätten tun sollen. Zitat: Daraufhin schickte der Geist einen riesigen Aal, der seinen Körper auf die Erde schlug und eine Flut auslöste, die nie wieder wich. Die meisten der heutigen Besucherinnen und Besucher erleben den Hafen von oben. Von Rooftop-Bars, vom Pylon Lookout oder aus den gläsernen Höhen des Sydney Tower. Die Fahrten von Tribal Warrior kehren diese Perspektive um. Draußen auf dem Wasser, während die Skyline hinter einem zurückweicht und die Sandsteinklippen näher rücken, wirkt die Stadt plötzlich wie eine flüchtige Erscheinung. Und der Hafen offenbart sich als etwas, das weit älter ist als sein Postkarten-Image. Tribal Warrior, der Name geht auf ein traditionelles Aborigine-Boot zurück, versteht sich ebenso als kulturelle Wiederaneignung wie als Tourismusangebot. Die im Stadtteil Redfern gegründete Organisation wird gemeinschaftlich und gemeinnützig geführt. Geleitet wird sie von einem Gremium aus Angehörigen der Eora Nation, dem Sammelbegriff für die Küstenclans der Region Sydney. Der Name bedeutet in etwa Menschen von diesem Ort. Zu ihnen zählen die Gadigal, deren angestammtes Land die südlichen Ufer des Hafens umfasst, einschließlich des heutigen Stadtzentrums. Ihr Wissen über diese Landschaft ist kein beiläufiges, es ist enzyklopädisch, bewahrt in Geschichten, Gesängen und im Stein selbst. Am Bennelong Point, jener schmalen Landzunge, auf der heute das Opernhaus steht, hält Chiara Naumann, Brocks Schwester und ebenfalls Guide bei Tribal Warrior, inne und beschreibt, was die Briten bei ihrer Ankunft vorfanden. Keine leere Wildnis, sondern eine Landschaft voller menschlicher Spuren. Bis heute erhalten sind die sogenannten Middens, Muschelablagerungen, die Archäologen wie biologische Zeitkapseln lesen. Denn die Schalen und Knochen, die daran konserviert sind, erzählen, was gegessen wurde, wann geerntet wurde und wie die marinen Ressourcen über Jahrtausende genutzt wurden, häufig nachhaltig, ohne sie zu erschöpfen. Die Briten fanden diese Muschelhaufen sehr früh, sagt Chiara Naumann. Manche seien 2 bis 3 Stockwerke hoch gewesen. Das ist höher als dieses Boot. Auch die Inseln im Hafen bewahren ihre eigenen Archive. Clark Island, vor der Kolonisation unter dem Namen Belong Lewul bekannt, war einst ein zeremonieller Ort für Männer und wurde später zum Schauplatz einer der stilleren Episoden der frühen Kolonialgeschichte. Der Name geht auf Ralph Clark zurück, einen Lieutenant der britischen Kolonie, erklärt Brock Naumann. Clark habe die Insel als Farm genutzt und allerlei eingeführte Nutzpflanzen angebaut, darunter sogar Bananen. Mit den lokalen Aboriginal People traf er eine bemerkenswerte Abmachung. Alles, was er auf der Insel pflanzte, dürfte er niemals ernten. So wurde Clark Island zu einem der ersten Orte,

0: an denen Aboriginal People und weiße Siedler eine Form des Miteinanders fanden. An den Sandsteinrücken entlang der Küste finden sich darüber hinaus Felsgravuren, Meereslebewesen, menschliche Figuren, spirituelle Motive, teils mehrere tausend Jahre alt. Es sind keine bloßen Kunstwerke, sondern Teil eines komplexen Wissenssystems, sichtbarer Ausdruck der Songlines, jener Netzwerke aus Erzählpfaden, die zugleich Karte, Rechtsordnung und mündliches Archiv waren und es ermöglichten, weite Distanzen durch eine in Gesängen kodierte Landschaft zu navigieren. Die Insel Goat Island, auf Eora auch Memel genannt, soll an den Aboriginal Land Council zurückgegeben werden. Die ursprünglichen Eigentümer planen, sie in ihren vorkolonialen Zustand zu versetzen. Einige der von europäischen Siedlern errichteten Gebäude könnten dabei weichen. Im Kleinen spiegelt dieser Akt der Rückgewinnung, was die Fahrten von Tribal Warrior Tag für Tag leisten. Während das moderne Sydney in Terminen, Glasfassaden und Geräuschkulisse gefangen bleibt, laden die Guides dazu ein, hinter Beton und Stahl zu blicken und eine Zivilisation zu entdecken, die älter ist als jede Erinnerung. Das war für SBS Audio Barbara Barkhausen.
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2: Sie hören SBS Audio, das Programm in deutscher Sprache. Wie viel Lernen steckt im Spielen und wie viel Schule verträgt der Kindergarten? Darüber habe ich mit Lucy Maucher und Katharina Barker vom Fröbel Early Learning Center an Sydneys North Shore gesprochen. Das Gespräch, das dreht sich unter anderem um zeitlose Ideen, modernen Leistungsdruck und die Frage, wie viel Freiheit Kinder heute wirklich brauchen. Das Interview, das hören Sie gleich nach ein wenig Musik.

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0: Wenn du tanzt von der Band von wegen Lisbeth hier bei SBS Audio, dem Programm in deutscher Sprache. Wie viel Lernen steckt im Spielen und wie viel Schule verträgt der Kindergarten? Das ist eine der Grundfragen in der frühkindlichen Bildung. Ein Ansatz ist der des deutschen Pädagogen Friedrich Fröbel. Kinder sollen selbst entdecken, ausprobieren und in ihrem eigenen Tempo lernen. Gleichzeitig wächst in der modernen Welt der Druck auf Kitas, Kinder früher und gezielter auf die Schule vorzubereiten. Ich durfte zu diesem Thema Lucy Maucher und Katharina Barker zum Gespräch treffen. Die beiden, die arbeiten im Fröbel Early Learning Center in North Sydney. Und sie arbeiten beide im frühkindlichen Bildungsbereich und setzen sich intensiv mit der Frage auseinander, wie zeitgemäß Fröbels Ideen heute noch sind, zwischen pädagogischem Ideal, gesellschaftlichen Erwartungen und ganz realem Alltag im Kindergarten. Ich sitze hier im Fröbel Australia Bilingual Early Learning Center, in offiziell St. Leonard's Crow's Nest, mitten in Sydney auf jeden Fall. Und bei mir sind Lucy und Katharina, die für Fröbel hier in Sydney arbeiten. Hallo.
1: Hallo, schön euch kennenzulernen.
2: Hallo, schön, dass wir hier sein dürfen.
0: Ja, ich freue mich total. Es ist wirklich ein spannendes Konzept und natürlich multilingual, sehr, sehr wichtig für uns hier bei SBS, German natürlich, gerade wenn es um die deutsche Sprache geht, logischerweise. Ich habe mich versucht, ein bisschen schlau zu machen über Fröbel natürlich vorher und es ist wirklich eine spannende Geschichte, da hängt einiges dran. Fröbel gilt als Erfinder des Kindergartens. Das ist ein ziemlich großer Titel, muss man sagen. Warum fasziniert seine Idee Menschen bis heute und wer war Fröbel?
2: Ja, also das ist wirklich eine spannende Geschichte, wenn man sich das überlegt, in welcher Zeit Friedrich Fröbel gelebt hat. Er war wirklich der Erste, der gesagt hat, dass Kinder durch Spielen lernen. Also dass das Spiel an sich wirklich das grundlegende Element ist für die kindliche Förderung.
0: Und für euch jetzt persönlich, ihr arbeitet hier jetzt ja auch schon bei Fröbel einige Jahre, was hat euch fasziniert an diesem Ansatz, an dieser Idee des Spielens und dadurch zu lernen?
1: Also grundsätzlich für mich als Pädagogin geht es darum, die Kinder lernen was beim Spielen und es ist nicht einfach nur ein Spiel, sondern das fördert ganz viele Elemente und es bringt die Kinder sehr weit auch mit der Kognition, mit den sozialen Aspekten, die das Spielen auch mit sich bringt. Und die Kinder gehen einfach auf, wenn die Motivation von innen kommt, wenn sie diese intrinsische Motivation haben und sie lernen dann viel eher noch, als wenn man sie dazu zwingt, was zu machen, was sie vielleicht noch gar nicht bereit dafür sind.
0: Ja, und jetzt beim Stichwort Spielen, warum ist das eurer Meinung nach kein Gegensatz zum Lernen? Also warum widerspricht sich das nicht?
1: Wie schon vorhin erwähnt, weil die Kinder durch das Spielen eben genau lernen und viel mehr lernen können, weil sie dann einfach aufgehen. Sobald sie in diesen Flow kommen beim Spielen, dann finde ich das ganz wichtig für mich als Pädagogin, das nicht zu unterbrechen und hinzugehen und einfach zu schauen, was interessiert denn die Kinder? Was steckt dahinter beim Spiel? Warum bauen sie das? Und dann dort einfach hinten nach zu fragen oder Ideen mitzubringen, um das zu erweitern, um ihr Lernen zu erweitern.

0: Eltern, wo sie schon angefangen haben selbst.
1: Was für Fähigkeiten können Kinder dadurch konkret erlernen, schon in jungen Jahren?
0: Also beim Spielen kommt ja dann auch die Zusammenarbeit hinzu, dass sie lernen, das Miteinander, das Teilen, Ideen miteinander zu prüfen. Funktioniert das nicht? Also Learning by Doing. Und dieses Versuch-Irrtum-Verhalten wird dann auch verwendet. Und auch einfach auch das Mathematische und zu sprechen.
1: Was spannend ist, wenn man jetzt das Wort Kindergarten hört, lustigerweise in Australien bedeutet es ja was ganz anderes, Kindergarten, Kindi, als in Deutschland. Ist ja irgendwie so ein bisschen Preschool ist Kindergarten, Kindergarten ist Vorschule. Das ist schon mal sehr, sehr amüsant, auch wenn man dann hierher zieht und denkt, okay, nein, ich meine eigentlich die Preschool. Mhm. Aber abgesehen davon, wenn man das Wort Kindergarten hört, dann verbindet man natürlich seine eigenen Erfahrungen mit dem Kindergarten. Ich weiß jetzt nicht, wie eure Erfahrungen mit dem Kindergarten waren. Meine waren, ich war in einem katholischen Kindergarten, der aber super war, aber angebunden an eine Gemeinde. Andere waren in einem staatlichen Kindergarten nebenan. Meine gelebte Erfahrung war wahrscheinlich eine ganz andere der Kinder, die nebenan waren. Dann gibt es irgendwelche Montessori-Kindergärten und natürlich Fröbel. Ganz viele Konzepte und Ideen. Was erinnert ihr so an eurer eigenen Zeit im Kindergarten?
2: Also wenn ich an meine Kindergartenzeit denke, da war sehr viel freies Spiel. Teil davon natürlich auch viel draußen spielen, kann ich mich erinnern. In jedem Wetter, wie das in Deutschland eben so ist. Aber ich kann mich jetzt nicht an die Diversität der quasi Erfahrungen erinnern, wie ich das jetzt hier mit meinen Kindern, meine Kinder waren auch bei Fröbel im Kindergarten. Also ich glaube, dass das da jetzt schon mehr, vielleicht in den 80er Jahren war das doch mehr der Betreuungsaspekt. Und jetzt ist doch dieser Fokus auf frühkindliche Bildung und dass Kinder wirklich da diese Erfahrungen durch das Spielen und sich da weiterzuentwickeln, dass da jetzt mehr Wert drauf gelegt wird. Das ist so meine Erfahrung, wenn ich zurückdenke.
1: Wie war das bei dir, Katharina?
0: Bei mir war es noch ein bisschen anders, weil ich selbst bin auch bilingual aufgewachsen. Also meine Mutter ist Schweizerin und mein Vater ist Australier. Und ich bin in Australien aufgewachsen und hier bis in die dritte Klasse gegangen. Und dann sind wir in die Schweiz gezogen. Also für mich, ich bin in eine australische Schule gegangen, in einen australischen Kindergarten. Und dort war noch viel mehr der Fokus Namen schreiben und Early Literacy und Numeracy. Und wir haben uns auch oft hingesetzt und also Sachen geschnitten. Und es war, du musst den Stift so halten. Und es war viel einfach so aufgezwungen, dass wir an diesem Punkt sein müssen in diesem Alter. Aber ich kann mich noch gut erinnern, ich hatte eine sehr gute Kindergärtnerin und die hat mich da sehr gut dabei begleitet, weil ich war ein Kind, das eher verträumt war und ich wollte eher noch spielen und das war einfach nicht so erwünscht, wie es in der Schweiz ist. Also ich habe jetzt auch so diesen Vergleich, weil ich auch in der Schweiz gearbeitet habe, auch in zweisprachigen Schulen, die Deutsch und Englisch bilingual waren. Und ich sehe einfach, wie anders das in der Schweiz auch ist und in Europa allgemein. Es ist viel mehr dieses spielerische Begleiten. Und ja, das war bei mir damals nicht so der Fall. Aber trotzdem finde ich, kann ich mich sehr gut an diese Zeit zurückerinnern. Einfach wegen der Lehrperson.
1: Ja, das finde ich sehr, sehr spannend. Und ich meine, die Schweiz an sich einfach so, wie die Schweiz halt irgendwie konstruiert ist oder sich so wie die Schweiz halt einfach ist, mit den diversen kulturellen Hintergründen, Sprachen und so weiter und so fort. Das finde ich sehr, sehr spannend, da einen Vergleich zu haben, aus beiden Welten ein wenig. Jetzt sind wir schon beim Thema Sprache. Das ist natürlich auch unfassbar wichtig hier für Fröbel, für das Konzept. Welche Rolle spielt Sprache, kulturelle Vielfalt?
0: Also wir haben immer deutsche Erzieher bei Fröbel und das Wichtigste ist einfach ohne Druck so viel wie möglich Deutsch eigentlich anzuwenden, wenn es geht. Natürlich gibt es Kinder, die hier hinkommen und die sind gar nicht hier wegen der Sprache unbedingt, sondern einfach wegen der kulturellen Vielfalt, weil wir allgemein viele Kulturen einfach anerkennen. Wir haben viele Feste, die wir machen, sei es deutsche Feste wie Oktoberfest oder auch verschiedene Sachen, wie zum Beispiel die Schultüten, die wir für die Kinder vorbereiten, bevor sie in die Schule gehen. Wir haben einfach ganz viele Feste und Traditionen, die wir wertschätzen, aber auch von den anderen Kulturen. Zum Beispiel Chinese New Year wird bei uns gefeiert. Und ich denke, wegen diesem Aspekt kommen auch viele Familien zu Fröbel und nicht nur explizit wegen der deutschen Sprache. Aber ich finde auch, die deutsche Sprache den Kindern mitzubringen auf eine spielerische Art und Weise ist einfach fördern, auch wenn sie die Sprache nachher nicht mehr weitersprechen. Einfach für die Kognition, das hat so viele andere Vorteile auch für das Gehirn, vor allem in diesem Alter, das die Kinder auch sind. Und ja, für mich geht es einfach darum, mit den Kindern routinemäßig immer wieder die gleichen Sachen auf Deutsch zu wiederholen, Spiele zu spielen, Bücher zu erzählen, verschiedene Geschichten und Lieder, einfach auf eine spielerische Weise, das den Kindern auch Spaß macht.
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1: Ich spreche weiter mit Lucy Maucher und Katharina Barker vom Fröbel Early Learning Center im Norden Sydneys. Wenn man sich so mit Eltern unterhält, im Austausch, jetzt auch ganz privat, dann spürt man schon bei einigen auch einen absoluten Druck, also akademischen Druck, ganz, ganz früh. Also Kind, Musik ist am besten 3 Sprachen sprechen, Violine und Klavier spielen, das einmal eins schon irgendwie direkt haben, bevor es überhaupt losgeht mit Early Learning. Dieser Druck, spürt ihr das auch, dass vielleicht einige Eltern einen Druck spüren, einen akademischen Druck an den Kindern? Erste Frage. Und zweitens, steht das im Widerspruch zu dem Spielansatz, den ihr hier verfolgt?
0: Definitiv. Also ich merke das auch, wenn wir die Elterngespräche führen, dann wird oft die Frage gestellt, denkst du, mein Kind ist bereit für die Schule? Aber mein Kind ist noch nirgends, es ist nicht dort, wo es sein muss. Und ich denke mir so, doch, dein Kind ist genau dort, wo es sein muss. Und es wird immer so sein, dass ein Kind bei gewissen Sachen vielleicht

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2: Auf und vielleicht zeigt dein Kind großes Interesse am Malen und ein anderes Kind noch gar nicht. Das heißt nicht, dass es das nie können wird. Das wird schon kommen, aber ich finde es einfach viel fördern, wenn man dort anfängt, wo das Interesse der Kinder beginnt und dort einfach die Kinder dabei unterstützt, diese Fähigkeiten noch mehr zu erüben, dort, wo sie sowieso schon Spaß dabei haben.
3: Ja, das kostet natürlich auch alles eine ganze Menge Geld. Das wissen Familien hier in Australien natürlich nur zu gut. Nicht nur hier, wenn ich das bemerken darf. Also wir sind aus München hergezogen und auch dort war das schon wirklich happig, was man da bezahlen musste. Da musste man schon lange für arbeiten. Wie groß ist aktuell der wirtschaftliche Druck in diesem Early Learning Sektor? Und spürt ihr auch, dass es halt einfach, man muss sich das halt leisten können, diese Qualität zu liefern, und ist das langfristig finanzierbar, so wie die Entwicklung geht?
4: Also es ist, wie du sagst, die Kosten für die Familien sind natürlich hoch. Wir sind

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6: Denken wir dann schon, dass es für manche Familien nicht so einfach ist.
7: Klar ist ein Spagat, den Familien wirklich meistern müssen, definitiv. Und es sind auch wirklich einfach sehr, sehr schwierige Zeiten für viele Familien in sämtlichen Lebensbereichen. Aber trotzdem ist natürlich die Erziehung der Kinder, wenn man dann arbeiten muss, natürlich dann dementsprechend wichtig. Und ja, ich sehe schon den Spagat, der geleistet werden muss. Und das ist definitiv nicht einfach. Der Sektor generell, hört man so, kämpft mit Personalmangel. Jetzt geht es ja bei euch auch darum, die deutsche Sprache zu sprechen. Ist es schwierig, qualifizierte PädagogInnen zu finden für Fröbel?
6: Es ist in der Tat nicht so einfach, natürlich, weil wenn Erzieher, Erzieherinnen aus Deutschland oder aus dem deutschsprachigen Raum kommen, geht es darum, dass sie das richtige Visum haben, geht es darum, dass sie Englischkenntnisse haben. Sie müssen eben auch den IELTS-Test dann mit bestimmten Punktezahl bestehen und sich dann auch die Qualifikation aus dem deutschsprachigen Raum anerkennen zu lassen. Also das merken wir schon, dass es da natürlich nicht so viel Erzieher gibt, die das alles erfüllen und die dann auch eben hier gut mit reinpassen. Aber wir versuchen da viel. Wir bieten zum Beispiel auch ein Stipendium an für Erzieher aus Deutschland, aus dem deutschsprachigen Raum, die für ein Jahr kommen können mit dem Working Holiday Visum und versuchen auch so eben andere Möglichkeiten zu schaffen. Wir sind da sehr vernetzt mit der deutschsprachigen Community, aber das definitiv gibt es da Hürden für uns, eben deutschsprachige Erzieher zu finden.
7: Ja, und eine weitere Herausforderung ist heutzutage auch die Digitalisierung, Vernetzung, Screens, Tablets etc. etc. Kinder wachsen heute einfach mit digitalen Medien und Screens auf. Wie verändert das frühe Lernen?
8: Also ich denke, viele Kinder sind auch zu Hause oft an den digitalen Medien und das fängt schon viel früher an, als man denken würde. Und deswegen ist es bei uns sehr wichtig, dass es reduziert ist, also so wenig wie möglich. Also wir haben auch digitale Medien, also ein iPad, das wir benutzen, um Musik zu spielen oder wenn ich den Kindern was zeigen möchte, irgendein Foto, weil sie gefragt haben, wie irgendetwas aussieht oder wie irgendetwas funktioniert. Wenn ich was nachschauen muss, dann wird das benutzt. Für alles andere finde ich, bei uns ist es eigentlich eher ein No-Go, weil ich finde, die Kinder sind zu Hause einfach wahrscheinlich sowieso schon dran und dann müssen sie nicht noch bei uns. ja, aber sie fragen immer, sie sind immer, können wir ein Video schauen auf dem iPad? Und ich sage dann immer, nein, das könnt ihr mit den Eltern besprechen, aber nicht mit mir.
7: Fröbels Ideen, die stammen ja auch aus dem 19. Jahrhundert, also 200 Jahre. Das ist eine lange, lange Zeit. Einiges hat sich getan. Da kann man fragen, inwiefern ist das noch zeitgemäß?
6: Also ich denke, der ursprüngliche Ansatz von Fröbel, dieses Lernen durch das Spielen, das ist auf jeden Fall immer noch zeitgemäß und wahrscheinlich sogar noch mehr denn je, würde ich sagen, weil wir ja doch, wie wir gerade gesagt haben, mit den digitalen Medien, das geht ja immer mehr weg von dem, dass Kinder selber Sachen ausprobieren und selber sich ihre eigenen Fragen beantworten. Also wir haben hier oft, das nennt sich Inquiry-Based Learning, dass wir die Kinder dazu ermutigen, Fragen zu stellen, aber wir geben ihnen dann nicht direkt die Antwort, wie jetzt vielleicht ein YouTube-Video machen würde, sondern wir sagen dann, was denkst du denn? Und lass es uns doch ausprobieren, lass uns doch mal ausprobieren, warum der Magnet, wenn man das umdreht, warum das eine zusammenklickt und das andere eben nicht. Mhm. Und so können sie quasi ihre eigenen Hypothesen aufstellen und dadurch eben lernen.
8: Wir experimentieren sehr viel mit den Kindern. Also wenn die Kinder eine Frage haben, dann wird schon, also die Frage wird dann immer nachgegangen mit den Kindern zusammen. Und unsere Rolle ist eher einfach das Zuschauen und zu begleiten. Und die Kinder machen eigentlich den größten Teil und wir stellen einfach Fragen, um die Kinder noch mehr zu motivieren, dem nachzugehen und zeigen einfach Interesse an dem, was sie kreieren und die Fragen, die sie haben.
7: Das klingt großartig. Abschließend, welche Fähigkeiten brauchen Kinder heute am dringendsten? Was meint ihr?

0: Also ich denke, wir haben vorher ja auch darüber gesprochen, was es bedeutet, bereit zu sein für die Schule und in dem Zusammenhang. Ich glaube, es ist ganz wichtig, diese sozialen Fähigkeiten, die emotionalen Fähigkeiten, das Zusammenarbeiten und auch eben Fragen stellen, Fragen sich selbst zu beantworten, selber zu experimentieren, was Katharina gerade so schön beschrieben hat. Ich glaube, das sind schon Fähigkeiten, die sehr wichtig sind, aus meiner Sicht.
1: Abschließend, was können Erwachsene von Kindern lernen?
2: Diese Neugier, würde ich sagen. Also einfach auch mal diese Langeweile zu haben, diese Zeit, die man sich nicht von etwas anderem beschäftigen lässt, sondern einfach diese Ruhe, wo man selbst dann plötzlich auf ganz spannende Ideen kommt und selber was entdecken kann. Und einfach auch diese Energie, diese Wertschätzung für die kleinen Sachen. Also ich finde, die Kinder sind so begeisterungsfähig von ganz kleinen Sachen. Und ich finde das ganz niedlich und das erinnert mich selbst immer daran. Man hat so viel Wert zu schätzen eigentlich. Und ja, einfach mal einen Moment, also einfach im Moment zu leben und Spaß zu haben.
1: Tolle abschließende Worte, dem kann ich mich nur anschließen. Vielen, vielen Dank, Lucy und Katharina, für eure Zeit und weiterhin alles Gute.
2: Danke vielmals.
0: Vielen Dank, das war super.

Gib die Liebe nicht auf von Peter Maffay hier zum Ende unseres heutigen Programms in deutscher Sprache bei SBS Audio. Mein Name ist Benjamin Kantag und ich bedanke mich bei Ihnen heute wieder fürs Zuhören und hoffe, Sie haben sich auch heute wieder gut unterhalten gefühlt hier bei uns im Programm. Vielen, vielen Dank auch an die Kolleginnen und Kollegen, die an der heutigen Sendung wieder mitgewirkt haben. 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Schreiben Sie uns aber auch gerne Anregungen und kommentieren Sie unser Programm und folgen Sie uns auf Facebook und Instagram unter SBS German. Morgen, da hören Sie hier eine neue Ausgabe unserer Musiksendung der Lauschzeit und am Donnerstag geht es dann weiter mit unserem regulären Programm. Bis dahin wünsche ich Ihnen noch einen schönen Resttag und sage Tschüss und auf Wiederhören.